Geschrei. Ja, meine lieben Zuhörer, ein herzliches Hallo und danke, dass Sie wieder dabei sind. Toll, dass Sie die nächsten 2 Stunden wieder mit uns verbringen. Wie immer steht der Kaffee an den Reglern. Wegen dem bevorstehenden 4. Juli habe ich natürlich für mein Team gebacken. Eine leckere Käsesahne-Torte mit Himbeeren und Brombeeren belegt. Delicious, wie immer mein Team sagte. Wir sind gestärkt und jetzt geht's los mit dem besten Mix deutscher Musik in Florida.

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1: Nun erinnert uns Queen Kali und Friends an unsere Jugendzeit, wo wir weder Smartphones, Cellphones, Social Media und andere digitale Produkte kannten.

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0: Es klingt nach Freiheit, wenn wir an den 4. Juli denken. Und deshalb wünschen wir ein Happy Fourth. Hoffen, dass wir Sie nächsten Sonntag wieder in der Deutschstunde begrüßen können. In der Zwischenzeit wünschen wir Ihnen eine erfolgreiche Woche, einen entspannten Feiertag. Denken Sie daran, nach dem Regen scheint wieder die Sonne und es ist etwas kühler.
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Geschrei. Ja, meine lieben Zuhörer, ein herzliches Hallo und danke, dass Sie wieder dabei sind. Toll, dass Sie die nächsten 2 Stunden wieder mit uns verbringen. Wie immer steht der Kaffee an den Reglern. Wegen dem bevorstehenden 4. Juli habe ich natürlich für mein Team gebacken. Eine leckere Käsesahne-Torte mit Himbeeren und Brombeeren belegt. Delicious, wie immer mein Team sagte. Wir sind gestärkt und jetzt geht's los mit dem besten Mix deutscher Musik in Florida.

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1: Nun erinnert uns Queen Kali und Friends an unsere Jugendzeit, wo wir weder Smartphones, Cellphones, Social Media und andere digitale Produkte kannten.

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0: Es klingt nach Freiheit, wenn wir an den 4. Juli denken. Und deshalb wünschen wir ein Happy Fourth. Hoffen, dass wir Sie nächsten Sonntag wieder in der Deutschstunde begrüßen können. In der Zwischenzeit wünschen wir Ihnen eine erfolgreiche Woche, einen entspannten Feiertag. Denken Sie daran, nach dem Regen scheint wieder die Sonne und es ist etwas kühler.
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Für die Freiheit, die als steter Gast bei euch wohnt, habt Dank, dass ihr nie fragt, was es bringt, ob es lohnt. Vielleicht liegt es daran, dass man von draußen meint, dass in euren Fenstern das Licht wärmer scheint.